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1: Ich bin Oliver Urbanke. Fahrgäste der Deutschen Bahn haben auch im Juli Geduld gebraucht. Die sogenannte Reisendenpünktlichkeit lag bei 55%. Das heißt, 55% der Fahrgäste im Fernverkehr kamen pünktlich oder mit einer Verspätung von weniger als einer Viertelstunde am Ziel an. Ein Grund für viele Verspätungen war laut Konzern die Hitze. Sie belastet die Infrastruktur und Instandhaltungsarbeiten mussten deshalb teilweise verschoben werden. Unionsfraktionschef Frei hält es für, Zitat, sehr klug und richtig, dass das Bundesfamilienministerium sich auf einen möglichen neuen Zivildienst vorbereitet. Im Interview mit RTL sprach er von Eventualitäten. Einen neuen Stand in der Wehrdienstdebatte gebe es nicht. Der Wehrdienst ist freiwillig. Falls sich nicht genug Freiwillige finden, könnte es aber eine Bedarfswehrpflicht geben. Erwerbstätige haben im vergangenen Jahr so viele Arzneimittel verschrieben bekommen wie noch nie. Insgesamt rund 34 Millionen. Das zeigt eine Auswertung der Techniker-Krankenkasse. Fiona Reinhardt berichtet.
2: Am häufigsten wurden Herz-Kreislauf-Medikamente verordnet, wie zum Beispiel Blutdrucksenker. Laut der Techniker-Krankenkasse steigen hier die verordneten Dosen schon seit 25 Jahren kontinuierlich an. Insgesamt wurden im vergangenen Jahr laut der Auswertung mehr als 2000 Tagesdosen abgerechnet. Das sind rund 2,6% mehr als im Vorjahr.
1: Deutschlands größte Fluggesellschaft bekommt die Folgen des Iran-Kriegs und von Streiks zu spüren. Lufthansa-Chef Spohr hält es nach Ablauf des zweiten Quartals für möglich, dass der Gewinn am Ende des Jahres geringer ausfallen wird. Bisher waren rund 2 Milliarden Euro anvisiert, jetzt könnten es 300 Millionen weniger sein, so Spohr. Unter anderem sind die hohen Kerosinpreise der Grund. Aktuell wird in der Politik darüber debattiert, wie die Rente reformiert werden kann, denn es gibt immer mehr Bezieher. 2025 kamen unterm Strich fast 170.000 Rentnerinnen und Rentner dazu, so die Statistik. Zusatzkosten für den Staat dabei fast 21 Milliarden Euro. In der Debatte über die sogenannte Rente mit 63 geht es darum, ob man sich noch leisten kann, Leute nach 45 Jahren Einzahlung abschlagsfrei in den Ruhestand zu schicken.
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1: Ich bin Oliver Urbanke. Fahrgäste der Deutschen Bahn haben auch im Juli Geduld gebraucht. Die sogenannte Reisendenpünktlichkeit lag bei 55%. Das heißt, 55% der Fahrgäste im Fernverkehr kamen pünktlich oder mit einer Verspätung von weniger als einer Viertelstunde am Ziel an. Ein Grund für viele Verspätungen war laut Konzern die Hitze. Sie belastet die Infrastruktur und Instandhaltungsarbeiten mussten deshalb teilweise verschoben werden. Unionsfraktionschef Frei hält es für, Zitat, sehr klug und richtig, dass das Bundesfamilienministerium sich auf einen möglichen neuen Zivildienst vorbereitet. Im Interview mit RTL sprach er von Eventualitäten. Einen neuen Stand in der Wehrdienstdebatte gebe es nicht. Der Wehrdienst ist freiwillig. Falls sich nicht genug Freiwillige finden, könnte es aber eine Bedarfswehrpflicht geben. Erwerbstätige haben im vergangenen Jahr so viele Arzneimittel verschrieben bekommen wie noch nie. Insgesamt rund 34 Millionen. Das zeigt eine Auswertung der Techniker-Krankenkasse. Fiona Reinhardt berichtet.
2: Am häufigsten wurden Herz-Kreislauf-Medikamente verordnet, wie zum Beispiel Blutdrucksenker. Laut der Techniker-Krankenkasse steigen hier die verordneten Dosen schon seit 25 Jahren kontinuierlich an. Insgesamt wurden im vergangenen Jahr laut der Auswertung mehr als 2000 Tagesdosen abgerechnet. Das sind rund 2,6% mehr als im Vorjahr.
1: Deutschlands größte Fluggesellschaft bekommt die Folgen des Iran-Kriegs und von Streiks zu spüren. Lufthansa-Chef Spohr hält es nach Ablauf des zweiten Quartals für möglich, dass der Gewinn am Ende des Jahres geringer ausfallen wird. Bisher waren rund 2 Milliarden Euro anvisiert, jetzt könnten es 300 Millionen weniger sein, so Spohr. Unter anderem sind die hohen Kerosinpreise der Grund. Aktuell wird in der Politik darüber debattiert, wie die Rente reformiert werden kann, denn es gibt immer mehr Bezieher. 2025 kamen unterm Strich fast 170.000 Rentnerinnen und Rentner dazu, so die Statistik. Zusatzkosten für den Staat dabei fast 21 Milliarden Euro. In der Debatte über die sogenannte Rente mit 63 geht es darum, ob man sich noch leisten kann, Leute nach 45 Jahren Einzahlung abschlagsfrei in den Ruhestand zu schicken.
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1: Ich bin Oliver Urbanke. Fahrgäste der Deutschen Bahn haben auch im Juli Geduld gebraucht. Die sogenannte Reisendenpünktlichkeit lag bei 55%. Das heißt, 55% der Fahrgäste im Fernverkehr kamen pünktlich oder mit einer Verspätung von weniger als einer Viertelstunde am Ziel an. Ein Grund für viele Verspätungen war laut Konzern die Hitze. Sie belastet die Infrastruktur und Instandhaltungsarbeiten mussten deshalb teilweise verschoben werden. Unionsfraktionschef Frei hält es für, Zitat, sehr klug und richtig, dass das Bundesfamilienministerium sich auf einen möglichen neuen Zivildienst vorbereitet. Im Interview mit RTL sprach er von Eventualitäten. Einen neuen Stand in der Wehrdienstdebatte gebe es nicht. Der Wehrdienst ist freiwillig. Falls sich nicht genug Freiwillige finden, könnte es aber eine Bedarfswehrpflicht geben. Erwerbstätige haben im vergangenen Jahr so viele Arzneimittel verschrieben bekommen wie noch nie. Insgesamt rund 34 Millionen. Das zeigt eine Auswertung der Techniker-Krankenkasse. Fiona Reinhardt berichtet.
2: Am häufigsten wurden Herz-Kreislauf-Medikamente verordnet, wie zum Beispiel Blutdrucksenker. Laut der Techniker-Krankenkasse steigen hier die verordneten Dosen schon seit 25 Jahren kontinuierlich an. Insgesamt wurden im vergangenen Jahr laut der Auswertung mehr als 2000 Tagesdosen abgerechnet. Das sind rund 2,6% mehr als im Vorjahr.
1: Deutschlands größte Fluggesellschaft bekommt die Folgen des Iran-Kriegs und von Streiks zu spüren. Lufthansa-Chef Spohr hält es nach Ablauf des zweiten Quartals für möglich, dass der Gewinn am Ende des Jahres geringer ausfallen wird. Bisher waren rund 2 Milliarden Euro anvisiert, jetzt könnten es 300 Millionen weniger sein, so Spohr. Unter anderem sind die hohen Kerosinpreise der Grund. Aktuell wird in der Politik darüber debattiert, wie die Rente reformiert werden kann, denn es gibt immer mehr Bezieher. 2025 kamen unterm Strich fast 170.000 Rentnerinnen und Rentner dazu, so die Statistik. Zusatzkosten für den Staat dabei fast 21 Milliarden Euro. In der Debatte über die sogenannte Rente mit 63 geht es darum, ob man sich noch leisten kann, Leute nach 45 Jahren Einzahlung abschlagsfrei in den Ruhestand zu schicken.
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0: Ich bin Oliver Urbanke. Fahrgäste der Deutschen Bahn haben auch im Juli Geduld gebraucht. Die sogenannte Reisendenpünktlichkeit lag bei 55%. Das heißt, 55% der Fahrgäste im Fernverkehr kamen pünktlich oder mit einer Verspätung von weniger als einer Viertelstunde am Ziel an. Ein Grund für viele Verspätungen war laut Konzern die Hitze. Sie belastet die Infrastruktur und Instandhaltungsarbeiten mussten deshalb teilweise verschoben werden. Unionsfraktionschef Frei hält es für, Zitat, sehr klug und richtig, dass das Bundesfamilienministerium sich auf einen möglichen neuen Zivildienst vorbereitet. Im Interview mit RTL sprach er von Eventualitäten. Einen neuen Stand in der Wehrdienstdebatte gebe es nicht. Der Wehrdienst ist freiwillig. Falls sich nicht genug Freiwillige finden, könnte es aber eine Bedarfswehrpflicht geben. Erwerbstätige haben im vergangenen Jahr so viele Arzneimittel verschrieben bekommen wie noch nie. Insgesamt rund 34 Millionen. Das zeigt eine Auswertung der Techniker-Krankenkasse. Fiona Reinhardt berichtet.
1: Am häufigsten wurden Herz-Kreislauf-Medikamente verordnet, wie zum Beispiel Blutdrucksenker. Laut der Techniker-Krankenkasse steigen hier die verordneten Dosen schon seit 25 Jahren kontinuierlich an. Insgesamt wurden im vergangenen Jahr laut der Auswertung mehr als 2000 Tagesdosen abgerechnet. Das sind rund 2,6% mehr als im Vorjahr.
0: Deutschlands größte Fluggesellschaft bekommt die Folgen des Iran-Kriegs und von Streiks zu spüren. Lufthansa-Chef Spohr hält es nach Ablauf des zweiten Quartals für möglich, dass der Gewinn am Ende des Jahres geringer ausfallen wird. Bisher waren rund 2 Milliarden Euro anvisiert, jetzt könnten es 300 Millionen weniger sein, so Spohr. Unter anderem sind die hohen Kerosinpreise der Grund. Aktuell wird in der Politik darüber debattiert, wie die Rente reformiert werden kann, denn es gibt immer mehr Bezieher. 2025 kamen unterm Strich fast 170.000 Rentnerinnen und Rentner dazu, so die Statistik. Zusatzkosten für den Staat dabei fast 21 Milliarden Euro. In der Debatte über die sogenannte Rente mit 63 geht es darum, ob man sich noch leisten kann, Leute nach 45 Jahren Einzahlung abschlagsfrei in den Ruhestand zu schicken.
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4: Ich bin Oliver Urbanke. Fahrgäste der Deutschen Bahn haben auch im Juli Geduld gebraucht. Die sogenannte Reisendenpünktlichkeit lag bei 55%. Das heißt, 55% der Fahrgäste im Fernverkehr kamen pünktlich oder mit einer Verspätung von weniger als einer Viertelstunde am Ziel an. Ein Grund für viele Verspätungen war laut Konzern die Hitze. Sie belastet die Infrastruktur und Instandhaltungsarbeiten mussten deshalb teilweise verschoben werden. Unionsfraktionschef Frei hält es für, Zitat, sehr klug und richtig, dass das Bundesfamilienministerium sich auf einen möglichen neuen Zivildienst vorbereitet. Im Interview mit RTL sprach er von Eventualitäten. Einen neuen Stand in der Wehrdienstdebatte gebe es nicht. Der Wehrdienst ist freiwillig. Falls sich nicht genug Freiwillige finden, könnte es aber eine Bedarfswehrpflicht geben. Erwerbstätige haben im vergangenen Jahr so viele Arzneimittel verschrieben bekommen wie noch nie. Insgesamt rund 34 Millionen. Das zeigt eine Auswertung der Techniker-Krankenkasse. Fiona Reinhardt berichtet.
5: Am häufigsten wurden Herz-Kreislauf-Medikamente verordnet, wie zum Beispiel Blutdrucksenker. Laut der Techniker-Krankenkasse steigen hier die verordneten Dosen schon seit 25 Jahren kontinuierlich an. Insgesamt wurden im vergangenen Jahr laut der Auswertung mehr als 2000 Tagesdosen abgerechnet. Das sind rund 2,6% mehr als im Vorjahr.
4: Deutschlands größte Fluggesellschaft bekommt die Folgen des Iran-Kriegs und von Streiks zu spüren. Lufthansa-Chef Spohr hält es nach Ablauf des zweiten Quartals für möglich, dass der Gewinn am Ende des Jahres geringer ausfallen wird. Bisher waren rund 2 Milliarden Euro anvisiert, jetzt könnten es 300 Millionen weniger sein, so Spohr. Unter anderem sind die hohen Kerosinpreise der Grund. Aktuell wird in der Politik darüber debattiert, wie die Rente reformiert werden kann, denn es gibt immer mehr Bezieher. 2025 kamen unterm Strich fast 170.000 Rentnerinnen und Rentner dazu, so die Statistik. Zusatzkosten für den Staat dabei fast 21 Milliarden Euro. In der Debatte über die sogenannte Rente mit 63 geht es darum, ob man sich noch leisten kann, Leute nach 45 Jahren Einzahlung abschlagsfrei in den Ruhestand zu schicken.
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4: Ich bin Christian Heider. Guten Morgen. Der Sommer in Unterfranken ist massiv trocken. Nachdem die Niederschlagsmengen im Juni schon sehr gering waren, sind im Juli einige Negativrekorde gebrochen worden.
5: 65 Liter Regen fallen im Schnitt pro Quadratmeter im Juli in Unterfranken. Jetzt wurde nicht mal ein Zehntel davon erreicht. Einige Orte haben die geringsten Juli-Regenmengen seit Beginn der Wetteraufzeichnungen. Vor allem im Spessart und der Rhön. Fladungen und Bad Brückenau haben sogar neue Allzeitrekorde in Sachen Trockenheit aufgestellt. Am trockensten war es mit nur gut 5,5 Liter Regen in Gelchsheim und Schwarzach. Die Folge? Hohe Waldbrandgefahr, Stress für Gewässer und es bildet sich zu wenig Grundwasser. Shari Golla, Nachrichtenredaktion.
4: Werden die beiden unterfränkischen Filialen der Handelskette McGuides in Bad Neustadt und Bad Kissingen geschlossen? Das wird sich voraussichtlich erst im Herbst entscheiden. Das Unternehmen ist in einem Insolvenzverfahren in Eigenverantwortung. Das hatte der Discounter im Frühjahr beantragt. Seit 1. August ist es nun eröffnet. Laut dem Unternehmen laufen aktuell Gespräche mit den Vermietern aller Filialen im Bundesgebiet. Rund 50 Standorte sollen perspektivisch wegfallen. McGuides hat aktuell rund 180 Filialen und 1175 Beschäftigte. Zwei pfiffige Seniorennachbarn haben am Samstag in Niederwern einen Betrug vereitelt. Wie die Polizei jetzt mitteilt, hatten Betrüger, die sich als Polizisten ausgaben, versucht, den 89-Jährigen um sein Erspartes zu bringen. Einer der Betrüger, der Bargeld bei dem Senior abholen wollte, verwechselte die Hausnummern und klingelte dann beim 71-jährigen Nachbarn. Gemeinsam verjagten die Rentner, die den Betrug durchschaut hatten, den Abholer. Die Schweinfurter Polizei sucht nun nach Zeugen des Vorfalls. Die EU-Staaten wollen nach ihrem Streit über die Migrationskrise in Ceuta künftig geschlossener auftreten. Außerdem wollen sie durch Frühwarnsysteme besser vorbereitet sein. Das teilten die Mitgliedsländer nach einer Videokonferenz der Innenminister mit. Vergangene Woche waren insgesamt rund 72.000 Migranten in die spanische Nordafrika-Exklave Ceuta gelangt. Rund 70.000 von ihnen sind inzwischen nach Marokko zurückgekehrt.
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5: Ich bin Oliver Urbanke. Fahrgäste der Deutschen Bahn haben auch im Juli Geduld gebraucht. Die sogenannte Reisendenpünktlichkeit lag bei 55%. Das heißt, 55% der Fahrgäste im Fernverkehr kamen pünktlich oder mit einer Verspätung von weniger als einer Viertelstunde am Ziel an. Ein Grund für viele Verspätungen war laut Konzern die Hitze. Sie belastet die Infrastruktur und Instandhaltungsarbeiten mussten deshalb teilweise verschoben werden. Unionsfraktionschef Frei hält es für, Zitat, sehr klug und richtig, dass das Bundesfamilienministerium sich auf einen möglichen neuen Zivildienst vorbereitet. Im Interview mit RTL sprach er von Eventualitäten. Einen neuen Stand in der Wehrdienstdebatte gebe es nicht. Der Wehrdienst ist freiwillig. Falls sich nicht genug Freiwillige finden, könnte es aber eine Bedarfswehrpflicht geben. Erwerbstätige haben im vergangenen Jahr so viele Arzneimittel verschrieben bekommen wie noch nie. Insgesamt rund 34 Millionen. Das zeigt eine Auswertung der Techniker-Krankenkasse. Fiona Reinhardt berichtet.
6: Am häufigsten wurden Herz-Kreislauf-Medikamente verordnet, wie zum Beispiel Blutdrucksenker. Laut der Techniker-Krankenkasse steigen hier die verordneten Dosen schon seit 25 Jahren kontinuierlich an. Insgesamt wurden im vergangenen Jahr laut der Auswertung mehr als 2000 Tagesdosen abgerechnet. Das sind rund 2,6% mehr als im Vorjahr.
5: Deutschlands größte Fluggesellschaft bekommt die Folgen des Iran-Kriegs und von Streiks zu spüren. Lufthansa-Chef Spohr hält es nach Ablauf des zweiten Quartals für möglich, dass der Gewinn am Ende des Jahres geringer ausfallen wird. Bisher waren rund 2 Milliarden Euro anvisiert, jetzt könnten es 300 Millionen weniger sein, so Spohr. Unter anderem sind die hohen Kerosinpreise der Grund. Aktuell wird in der Politik darüber debattiert, wie

0: die Rente reformiert werden kann, denn es gibt immer mehr Bezieher. 2025 kamen unterm Strich fast 170.000 Rentnerinnen und Rentner dazu, so die Statistik. Zusatzkosten für den Staat dabei fast 21 Milliarden Euro. In der Debatte über die sogenannte Rente mit 63 geht es darum, ob man sich noch leisten kann, Leute nach 45 Jahren Einzahlung abschlagsfrei in den Ruhestand zu schicken.
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5: Ich bin Christian Heider. Guten Morgen. In Unterfranken spitzt sich die Trockenheit weiter zu. Nach dem niederschlagsarmen Juni hat auch der Juli Negativrekorde gebracht. Nach Angaben des Deutschen Wetterdienstes fielen in der Region nicht einmal 10% der üblichen Juli-Regenmengen. Besonders im Raum Main-Spessart und Rhön-Grabfeld wurden Juli-Tiefstwerte seit Beginn der Wetteraufzeichnungen gemessen. Die Folge sind eine hohe Waldbrandgefahr, Stress für Gewässer und zu wenig Grundwasserneubildung. Und die anhaltende Trockenheit bremst auch die Schifffahrt auf dem Main aus. Sowohl Passagier als auch Frachtschiffe müssen sich auf Verzögerungen einstellen.
6: Starke Pegelschwankungen sollen vermieden werden. Deshalb werden die Schleusen nur langsam gefüllt und geleert und auch nur, wenn mehrere Schiffe da sind. Für Fracht- und Passagierschiffe kommt es also zu Verzögerungen. Der Main fließt stark verlangsamt. 35 Kubikmeter fließen aktuell pro Sekunde flussabwärts. Das ist fast ein Viertel des Durchschnitts. Ein Niedrigwasser wie auf Rhein und Donau droht hier aber nicht. Mit Hilfe der Schleusen kann zumindest der Pegel stabil gehalten werden. Christian Schwarz, Nachrichtenredaktion.
5: In der Region Main-Rhön sollen die Überlebenschancen bei einem Herz-Kreislauf-Stillstand deutlich besser werden. Im Herbst will der Rettungszweckverband Schweinfurt die Ersthelfer-App Region der Lebensretter einführen. Jeder qualifizierte Ersthelfer kann sich dort registrieren. Im Ernstfall können über die App dann gezielt Ersthelfer in der Nähe des Betroffenen alarmiert werden, die bisher kein Teil der Rettungskette waren. Die kritische Zeit bis zu den ersten Wiederbelebungsmaßnahmen soll so deutlich verringert werden. In Mainfranken ist eine ähnliche App bereits im Einsatz. Britische Sicherheitsforscher haben eine neue alarmierende Fähigkeit von künstlicher Intelligenz entdeckt. In einem Test versuchte ein KI-Modell nicht nur öffentlich zugängliche Software zu hacken, sondern auch einen Menschen per E-Mail zu manipulieren. Demnach erschuf das Modell der Firma Anthropic dafür Fake-Identitäten und versendete Phishing-Mails. Die Forscher hatten eigenen Angaben zufolge nicht erwartet, dass sich die KI gegen Menschen richten würde.
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9: Ich bin Oliver Urbanke. Fahrgäste der Deutschen Bahn haben auch im Juli Geduld gebraucht. Die sogenannte Reisendenpünktlichkeit lag bei 55%. Das heißt, 55% der Fahrgäste im Fernverkehr kamen pünktlich oder mit einer Verspätung von weniger als einer Viertelstunde am Ziel an. Ein Grund für viele Verspätungen war laut Konzern die Hitze. Sie belastet die Infrastruktur und Instandhaltungsarbeiten mussten deshalb teilweise verschoben werden. Unionsfraktionschef Frei hält es für, Zitat, sehr klug und richtig, dass das Bundesfamilienministerium sich auf einen möglichen neuen Zivildienst vorbereitet. Im Interview mit RTL sprach er von Eventualitäten. Einen neuen Stand in der Wehrdienstdebatte gebe es nicht. Der Wehrdienst ist freiwillig. Falls sich nicht genug Freiwillige finden, könnte es aber eine Bedarfswehrpflicht geben. Erwerbstätige haben im vergangenen Jahr so viele Arzneimittel verschrieben bekommen wie noch nie. Insgesamt rund 34 Millionen. Das zeigt eine Auswertung der Techniker-Krankenkasse. Fiona Reinhardt berichtet.
10: Am häufigsten wurden Herz-Kreislauf-Medikamente verordnet, wie zum Beispiel Blutdrucksenker. Laut der Techniker-Krankenkasse steigen hier die verordneten Dosen schon seit 25 Jahren kontinuierlich an. Insgesamt wurden im vergangenen Jahr laut der Auswertung mehr als 2000 Tagesdosen abgerechnet. Das sind rund 2,6% mehr als im Vorjahr.
9: Deutschlands größte Fluggesellschaft bekommt die Folgen des Iran-Kriegs und von Streiks zu spüren. Lufthansa-Chef Spohr hält es nach Ablauf des zweiten Quartals für möglich, dass der Gewinn am Ende des Jahres geringer ausfallen wird. Bisher waren rund 2 Milliarden Euro anvisiert, jetzt könnten es 300 Millionen weniger sein, so Spohr. Unter anderem sind die hohen Kerosinpreise der Grund. Aktuell wird in der Politik darüber debattiert, wie die Rente reformiert werden kann, denn es gibt immer mehr Bezieher. 2025 kamen unterm Strich fast 170.000 Rentnerinnen und Rentner dazu, so die Statistik. Zusatzkosten für den Staat dabei fast 21 Milliarden Euro. In der Debatte über die sogenannte Rente mit 63 geht es darum, ob man sich noch leisten kann, Leute nach 45 Jahren Einzahlung abschlagsfrei in den Ruhestand zu schicken.
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5: Ich bin Christian Heider. Guten Morgen. In Unterfranken hat der Juli extreme Trockenheit gebracht. Regional fielen nicht einmal 10% der üblichen Niederschlagsmenge für den Monat. Normal wären rund 65 Liter pro Quadratmeter. In mehreren Orten in Mainfranken und Main-Rhön war es der trockenste Juli seit Beginn der Wetteraufzeichnungen. Besonders betroffen waren die Landkreise Main-Spessart und Rhön-Grabfeld. In Fladungen und Bad Brückenau wurden sogar Rekorde für die größte Trockenheit überhaupt gemessen. Am wenigsten Regen gab es in Gelchsheim im Landkreis Würzburg und in Schwarzach im Landkreis Kitzingen mit jeweils nur gut 5,5 Litern auf den Quadratmeter. Die anhaltende Trockenheit zeigt auch auf dem Main Auswirkungen. Es sind deutlich weniger Schiffe unterwegs.
6: Hitze und ausbleibender Regen sorgen für Niedrigwasser auf Rhein und Donau. Dort steht die Schifffahrt. Auf dem Main kann der Pegel dank zahlreicher Schleusen zwar stabil gehalten werden, dennoch zeigen sich Auswirkungen. Fracht verkehrt aktuell nur zwischen Straubing und Frankfurt, heißt es von der Wasserstraßen- und Schifffahrtsverwaltung. Der Transitverkehr bleibt aus. Einige Kreuzfahrtschiffe haben auf einen Pendelverkehr auf dem Main-Donau-Kanal und Main umgestellt. Christian Schwarz, Nachrichtenredaktion.
5: In der zweiten Runde des Fußball-Toto-Pokals hatte es gestern Abend keine Überraschungen gegeben. In den Unterfranken-Duellen setzten sich jeweils die klassenhöheren Teams durch. Der Drittligist Würzburger Kickers setzte sich 3:0 beim Landesligisten TSV Abzwind durch. Die beiden Regionalligisten Schweinfurt und Albstadt hatten es jeweils mit Bayernligisten zu tun. Schweinfurt konnte 2:0 in Großbadorf gewinnen und Albstadt gewann bei Viktoria Aschaffenburg mit 4:2. Die Serie von Enthüllungen über alarmierende Hackerfähigkeiten führender KI-Modelle reißt nicht ab. Jetzt ertappten britische Sicherheitsforscher künstliche Intelligenz beim Versuch, in Eigeninitiative eine Schwachstelle in öffentlich zugängliche Software einzuschleusen. Um damit durchzukommen, versuchte das KI-Modell der Entwicklerfirma Anthropic sogar per E-Mail einen zuständigen Menschen zu manipulieren.
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6: Ich bin Oliver Urbanke. Fahrgäste der Deutschen Bahn haben auch im Juli Geduld gebraucht. Die sogenannte Reisendenpünktlichkeit lag bei 55%. Das heißt, 55% der Fahrgäste im Fernverkehr kamen pünktlich oder mit einer Verspätung von weniger als einer Viertelstunde am Ziel an. Ein Grund für viele Verspätungen war laut Konzern die Hitze. Sie belastet die Infrastruktur und Instandhaltungsarbeiten mussten deshalb teilweise verschoben werden. Unionsfraktionschef Frei hält es für, Zitat, sehr klug und richtig, dass das Bundesfamilienministerium sich auf einen möglichen neuen Zivildienst vorbereitet. Im Interview mit RTL sprach er von Eventualitäten. Einen neuen Stand in der Wehrdienstdebatte gebe es nicht. Der Wehrdienst ist freiwillig. Falls sich nicht genug Freiwillige finden, könnte es aber eine Bedarfswehrpflicht geben. Erwerbstätige haben im vergangenen Jahr so viele Arzneimittel verschrieben bekommen wie noch nie. Insgesamt rund 34 Millionen. Das zeigt eine Auswertung der Techniker-Krankenkasse. Fiona Reinhardt berichtet.
7: Am häufigsten wurden Herz-Kreislauf-Medikamente verordnet, wie zum Beispiel Blutdrucksenker. Laut der Techniker-Krankenkasse steigen hier die verordneten Dosen schon seit 25 Jahren kontinuierlich an. Insgesamt wurden im vergangenen Jahr laut der Auswertung mehr als 2000 Tagesdosen abgerechnet. Das sind rund 2,6% mehr als im Vorjahr.
6: Deutschlands größte Fluggesellschaft bekommt die Folgen des Iran-Kriegs und von Streiks zu spüren. Lufthansa-Chef Spohr hält es nach Ablauf des zweiten Quartals für möglich, dass der Gewinn am Ende des Jahres geringer ausfallen wird. Bisher waren rund 2 Milliarden Euro anvisiert, jetzt könnten es 300 Millionen weniger sein, so Spohr. Unter anderem sind die hohen Kerosinpreise der Grund. Aktuell wird in der Politik darüber debattiert, wie die Rente reformiert werden kann, denn es gibt immer mehr Bezieher. 2025 kamen unterm Strich fast 170.000 Rentnerinnen und Rentner dazu, so die Statistik. Zusatzkosten für den Staat dabei fast 21 Milliarden Euro. In der Debatte über die sogenannte Rente mit 63 geht es darum, ob man sich noch leisten kann, Leute nach 45 Jahren Einzahlung abschlagsfrei

0: in den Ruhestand zu schicken.
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9: Ich bin Christian Heider. Guten Morgen. Der Sommer in Unterfranken ist massiv trocken. Nachdem die Niederschlagsmengen im Juni schon sehr gering waren, sind im Juli einige Negativrekorde gebrochen worden.
10: 65 Liter Regen fallen im Schnitt pro Quadratmeter im Juli in Unterfranken. Jetzt wurde nicht mal ein Zehntel davon erreicht. Einige Orte haben die geringsten Juli-Regenmengen seit Beginn der Wetteraufzeichnungen. Vor allem im Spessart und der Rhön. Fladungen und Bad Brückenau haben sogar neue Allzeitrekorde in Sachen Trockenheit aufgestellt. Am trockensten war es mit nur gut 5,5 Liter Regen in Gelchsheim und Schwarzach. Die Folge? Hohe Waldbrandgefahr, Stress für Gewässer und es bildet sich zu wenig Grundwasser. Shari Gorla, Nachrichtenredaktion.
9: Werden die beiden unterfränkischen Filialen der Handelskette McGuides in Bad Neustadt und Bad Kissingen geschlossen? Das wird sich voraussichtlich erst im Herbst entscheiden. Das Unternehmen ist in einem Insolvenzverfahren in Eigenverantwortung. Das hatte der Discounter im Frühjahr beantragt. Seit 1. August ist es nun eröffnet. Laut dem Unternehmen laufen aktuell Gespräche mit den Vermietern aller Filialen im Bundesgebiet. Rund 50 Standorte sollen perspektivisch wegfallen. McGuides hat aktuell rund 180 Filialen und 1175 Beschäftigte. Zwei pfiffige Seniorennachbarn haben am Samstag in Niederbern einen Betrug vereitelt. Wie die Polizei jetzt mitteilt, hatten Betrüger, die sich als Polizisten ausgaben, versucht, den 89-Jährigen um sein Erspartes zu bringen. Einer der Betrüger, der Bargeld bei dem Senior abholen wollte, verwechselte die Hausnummern und klingelte dann beim 71-jährigen Nachbarn. Gemeinsam verjagten die Rentner, die den Betrug durchschaut hatten, den Abholer. Die Schweinfurter Polizei sucht nun nach Zeugen des Vorfalls. Die EU-Staaten wollen nach ihrem Streit über die Migrationskrise in Ceuta künftig geschlossener auftreten. Außerdem wollen sie durch Frühwarnsysteme besser vorbereitet sein. Das teilten die Mitgliedsländer nach einer Videokonferenz der Innenminister mit. Vergangene Woche waren insgesamt rund 72.000 Migranten in die spanische Nordafrika-Exklave Ceuta gelangt. Rund 70.000 von ihnen sind inzwischen nach Marokko zurückgekehrt.
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7: Ich bin Oliver Urbanke. Fahrgäste der Deutschen Bahn haben auch im Juli Geduld gebraucht. Die sogenannte Reisendenpünktlichkeit lag bei 55%. Das heißt, 55% der Fahrgäste im Fernverkehr kamen pünktlich oder mit einer Verspätung von weniger als einer Viertelstunde am Ziel an. Ein Grund für viele Verspätungen war laut Konzern die Hitze. Sie belastet die Infrastruktur und Instandhaltungsarbeiten mussten deshalb teilweise verschoben werden. Unionsfraktionschef Frei hält es für, Zitat, sehr klug und richtig, dass das Bundesfamilienministerium sich auf einen möglichen neuen Zivildienst vorbereitet. Im Interview mit RTL sprach er von Eventualitäten. Einen neuen Stand in der Wehrdienstdebatte gebe es nicht. Der Wehrdienst ist freiwillig. Falls sich nicht genug Freiwillige finden, könnte es aber eine Bedarfswehrpflicht geben. Erwerbstätige haben im vergangenen Jahr so viele Arzneimittel verschrieben bekommen wie noch nie. Insgesamt rund 34 Millionen. Das zeigt eine Auswertung der Techniker-Krankenkasse. Fiona Reinhardt berichtet.
8: Am häufigsten wurden Herz-Kreislauf-Medikamente verordnet, wie zum Beispiel Blutdrucksenker. Laut der Techniker-Krankenkasse steigen hier die verordneten Dosen schon seit 25 Jahren kontinuierlich an. Insgesamt wurden im vergangenen Jahr laut der Auswertung mehr als 2000 Tagesdosen abgerechnet. Das sind rund 2,6% mehr als im Vorjahr.
7: Deutschlands größte Fluggesellschaft bekommt die Folgen des Iran-Kriegs und von Streiks zu spüren. Lufthansa-Chef Spohr hält es nach Ablauf des zweiten Quartals für möglich, dass der Gewinn am Ende des Jahres geringer ausfallen wird. Bisher waren rund 2 Milliarden Euro anvisiert, jetzt könnten es 300 Millionen weniger sein, so Spohr. Unter anderem sind die hohen Kerosinpreise der Grund. Aktuell wird in der Politik darüber debattiert, wie die Rente reformiert werden kann, denn es gibt immer mehr Bezieher. 2025 kamen unterm Strich fast 170.000 Rentnerinnen und Rentner dazu, so die Statistik. Zusatzkosten für den Staat dabei fast 21 Milliarden Euro. In der Debatte über die sogenannte Rente mit 63 geht es darum, ob man sich noch leisten kann, Leute nach 45 Jahren Einzahlung abschlagsfrei in den Ruhestand zu schicken.
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6: Ich bin Christian Heider. In Unterfranken spitzt sich die Trockenheit weiter zu. Nach dem niederschlagsarmen Juni hat auch der Juli Negativrekorde gebracht. Nach Angaben des Deutschen Wetterdienstes fielen in der Region nicht einmal 10% der üblichen Juli-Regenmengen. Besonders im Raum Main-Spessart und Rhön-Grabfeld wurden Juli-Tiefstwerte seit Beginn der Wetteraufzeichnungen gemessen. Die Folge sind eine hohe Waldbrandgefahr, Stress für Gewässer und zu wenig Grundwasserneubildung. Britische Sicherheitsforscher haben eine neue alarmierende Fähigkeit von künstlicher Intelligenz entdeckt. In einem Test versuchte ein KI-Modell nicht nur öffentlich zugängliche Software zu hacken, sondern auch einen Menschen per E-Mail zu manipulieren. Demnach erschuf das Modell der Firma Anthropic dafür Fake-Identitäten und versendete Phishing-Mails. Die Forscher hatten eigenen Angaben zufolge nicht erwartet, dass sich die KI gegen Menschen richten würde.
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9: Ich bin Oliver Urbanke. Fahrgäste der Deutschen Bahn haben auch im Juli Geduld gebraucht. Die sogenannte Reisendenpünktlichkeit lag bei 55%. Das heißt, 55% der Fahrgäste im Fernverkehr kamen pünktlich oder mit einer Verspätung von weniger als einer Viertelstunde am Ziel an. Ein Grund für viele Verspätungen war laut Konzern die Hitze. Sie belastet die Infrastruktur und Instandhaltungsarbeiten mussten deshalb teilweise verschoben werden. Unionsfraktionschef Frei hält es für, Zitat, sehr klug und richtig, dass das Bundesfamilienministerium sich auf einen möglichen neuen Zivildienst vorbereitet. Im Interview mit RTL sprach er von Eventualitäten. Einen neuen Stand in der Wehrdienstdebatte gebe es nicht. Der Wehrdienst ist freiwillig. Falls sich nicht genug Freiwillige finden, könnte es aber eine Bedarfswehrpflicht geben. Erwerbstätige haben im vergangenen Jahr so viele Arzneimittel verschrieben bekommen wie noch nie. Insgesamt rund 34 Millionen. Das zeigt eine Auswertung der Techniker-Krankenkasse. Fiona Reinhardt berichtet.
10: Am häufigsten wurden Herz-Kreislauf-Medikamente verordnet, wie zum Beispiel Blutdrucksenker. Laut der Techniker-Krankenkasse steigen hier die verordneten Dosen schon seit 25 Jahren kontinuierlich an. Insgesamt wurden im vergangenen Jahr laut der Auswertung mehr als 2000 Tagesdosen abgerechnet. Das sind rund 2,6% mehr als im Vorjahr.
9: Deutschlands größte Fluggesellschaft bekommt die Folgen des Iran-Kriegs und von Streiks zu spüren. Lufthansa-Chef Spohr hält es nach Ablauf des zweiten Quartals für möglich, dass der Gewinn am Ende des Jahres geringer ausfallen wird. Bisher waren rund 2 Milliarden Euro anvisiert, jetzt könnten es 300 Millionen weniger sein, so Spohr. Unter anderem sind die hohen Kerosinpreise der Grund. Aktuell wird in der Politik darüber debattiert, wie die Rente reformiert werden kann, denn es gibt immer mehr Bezieher. 2025 kamen unterm Strich fast 170.000 Rentnerinnen und Rentner dazu, so die Statistik. Zusatzkosten für den Staat dabei fast 21 Milliarden Euro. In der Debatte über die sogenannte Rente mit 63 geht es darum, ob man sich noch leisten kann, Leute nach 45 Jahren Einzahlung abschlagsfrei in den Ruhestand zu schicken.
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15: Ich bin Christian Heider. In Unterfranken hat der Juli extreme Trockenheit gebracht. Regional fielen nicht einmal 10% der üblichen Niederschlagsmenge für den Monat. Normal wären rund 65 Liter pro Quadratmeter. In mehreren Orten in Mainfranken und Main-Rhön war es der trockenste Juli seit Beginn der Wetteraufzeichnungen. Besonders betroffen waren die Landkreise Main-Spessart und Rhön-Grabfeld. In Fladungen und Bad Brückenau wurden sogar Rekorde für die größte Trockenheit überhaupt gemessen. Am wenigsten Regen gab es in Gelchsheim im Landkreis Würzburg und in Schwarzach im Landkreis Kitzingen mit jeweils nur gut 5,5 Litern auf den Quadratmeter. Die Serie von Enthüllungen über alarmierende Hackerfähigkeiten führender KI-Modelle reißt nicht ab. Jetzt ertappten britische Sicherheitsforscher künstliche Intelligenz beim Versuch, in Eigeninitiative eine Schwachstelle in öffentlich zugängliche Software einzuschleusen. Um damit durchzukommen, versuchte das KI-Modell der Entwicklerfirma Anthropic sogar per E-Mail einen zuständigen Menschen zu manipulieren.
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13: Ich bin Stefan Schütz. Es ist ein sehr brisanter Vorfall am Flughafen Halle-Leipzig. Dort war in der vergangenen Nacht eine Drohne bemerkt worden, die Medienberichten zufolge ausgerüstet war mit einem Päckchen und einem Zünder. Das Flugobjekt soll sich in der Nähe einer ukrainischen Frachtmaschine befunden haben. Die Polizeigewerkschaft teilte mit, die Bundespolizei sei gut gerüstet für die Drohnenabwehr. Der Anteil der arbeitenden Rentnerinnen und Rentner steigt. Das ist vor allem der Fall bei denjenigen im Alter zwischen 65 und 74 Jahren. Der Anteil stieg binnen eines Jahres um 1 auf 13%. Ältere Menschen mit einem hohen Bildungsniveau sind mit einem Anteil von 18% häufiger erwerbstätig als solche mit mittlerem oder niedrigem Bildungsniveau. Die Industrie sendet ein paar gute Signale. So sprudeln die Gewinne bei Siemens Energy. Der Juni lief für die Maschinen- und Anlagenbauer gut. Und die Autohersteller schauen laut IFO-Institut positiver in die Zukunft. Katrin Müller berichtet.
14: Auch wenn die Zeiten erstmal nicht rosiger werden, füllen sich die Auftragsbücher wieder etwas und auch die Exporterwartungen sind laut IFO-Institut gestiegen. Einige Firmen profitieren demnach auch vom europaweiten Rüstungsboom. Zum Beispiel Hersteller von Karosserien und Aufbauten, die Geräte und Komponenten bauen, die nicht nur für Autos verwendet werden können, sondern zum Beispiel auch in der Verteidigung.
13: Der Arbeiter-Samariter-Bund fordert für den geplanten Zivildienst der Bundesregierung eine Mindestdauer von 9 Monaten. Nur so könnten junge Menschen eine echte Verbindung zu ihrer Aufgabe aufbauen, heißt es laut den Funke-Medien. Die Linke lehnt die Pläne dagegen ab. Junge Menschen dürften nicht zu Lückenbüßern im Sozialbereich werden. Ein Zivildienst kommt in Frage, wenn auch der Dienst an der Waffe wieder zur Pflicht wird. In Ludwigsburg in Baden-Württemberg hat die Feuerwehr einem Baby auf die Welt geholfen. Die werdenden Eltern hatten es nicht mehr rechtzeitig in die Klinik geschafft und mussten an einer Bushaltestelle direkt neben der Hauptwache anhalten. Das Köpfchen war da schon zu sehen. 3 Feuerwehrleute haben bei der Geburt geholfen. Mutter und Kind sind wohlauf.
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6: Ich bin Christoph Schmidt. In Unterfranken sind in diesem Jahr bislang deutlich mehr Menschen beim Baden ums Leben gekommen als im Vorjahreszeitraum. Nach Angaben der DLRG starben von Januar bis Ende Juli 7 Menschen in den Gewässern der Region. Im Jahr zuvor waren es 3. Alle Opfer waren Männer. Die meisten tödlichen Unfälle ereigneten sich mit 5 im Main. Einer der Fälle, ein 20-Jähriger wollte im April bei Lohr den Main durchschwimmen und erreichte das andere Ufer nicht. Die DLRG warnt besonders junge Männer davor, Warnhinweise zu ignorieren oder sich auf Mutproben einzulassen. Bei Mäharbeiten ist ein Arbeiter in Mittelsinn schwer verletzt worden. Der Mann war gestern Morgen mit einer Mähraupe, also einem Mähfahrzeug auf Ketten, in einer Baumkultur unterwegs. Aus noch ungeklärter Ursache ist der 51-Jährige samt dem Fahrzeug umgestürzt. Dabei wurde er darunter eingeklemmt. Trotz seiner lebensgefährlichen Verletzungen konnte der Mann noch selbst Hilfe rufen. Ein Rettungshubschrauber brachte ihn in eine Klinik. Die Kripo hat die Ermittlungen aufgenommen. Wer in den Ferien eine Kanutour auf der Fränkischen Saale unternehmen will, kann das trotz der aktuellen Trockenheit tun. Das hat das Landratsamt Bad Kissingen in unserem Sender bestätigt. Die Pegelstände seien zwar aktuell niedrig, in Teilbereichen auch grenzwertig, aber noch gibt es keine Einschränkungen für Kanuten. Befahrbar ist die Fränkische Saale zwischen Bad Neustadt und der Mündung in den Main bei Gemünden. Es ist ein sehr brisanter Vorfall am Flughafen Halle Leipzig. Dort war in der vergangenen Nacht eine Drohne bemerkt worden, die Medienberichten zufolge mit einem Päckchen und einem Zünder ausgerüstet war. Das Flugobjekt soll sich in der Nähe einer ukrainischen Frachtmaschine befunden haben. Die Polizeigewerkschaft teilte mit, die Bundespolizei sei gut gerüstet für die Drohnenabwehr.
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6: Ich bin Stefan Schütz. Seit Mitte Mai haben fast 104.000 Bundesbürger und Bundesbürgerinnen einen Förderantrag für ein E-Auto gestellt. Laut Behörden betreffen 90% der Anträge reine Elektroautos. Gefördert wird bis zu einem Haushaltseinkommen von 80.000 Euro. Bei Familien mit mindestens 2 Kindern liegt die Grenze bei 90.000 Euro. Der Zuschuss kann bis zu 6.000 Euro betragen. Am Leipziger Flughafen ist nach Angaben eines NATO-Sprechers eine Drohne in der Nähe eines ukrainischen Flugzeugs gesichtet und abgefangen worden. Laut Sicherheitskreisen sollen an der Drohne Sprengstoff und ein Zünder befestigt gewesen sein, Fiona Reinhardt berichtet.
7: Kurz vor Mitternacht wurde die Drohne in der Nähe einer ukrainischen Transportmaschine entdeckt. Die Bundespolizei holte sie vom Himmel und untersuchte sie dann mit einem Röntgengerät. Auch ein Sprengstoffroboter kam laut Polizei Sachsen zum Einsatz. Gleichzeitig wurde am Leipziger Flughafen auch ein verdächtiger Gegenstand gefunden. Deswegen wurde der Flugbetrieb in der Nacht eingestellt.
6: Sie sollen Brandanschläge auf Asylbewerberheime verübt und Jagd auf Menschen gemacht haben, die sie für Pädophile hielten. Gegen Mitglieder und Unterstützer der rechtsextremen Terrorgruppe Letzte Verteidigungswelle wird heute in Hamburg das Urteil gesprochen. Zur Tatzeit waren einige von ihnen gerade mal 14 Jahre alt. Organisiert haben sie sich nach Erkenntnis der Ermittler über Chatgruppen. In Los Angeles haben mehrere Waldbrände vor etwa 1,5 Jahren Schlagzeilen gemacht. Mehr als 9.000 Gebäude wurden damals alleine bei einem der Feuer zerstört oder beschädigt. 19 Menschen starben. Jetzt ist die Ursache klar. Durch einen Kurzschluss an einem Strommasten hatte Gestrüpp zu brennen angefangen. Starke Winde breiteten das Feuer schnell aus. Der Magdeburger Schwimmer Florian Wellbrock hat bei der Schwimm-EM in Paris seine 2. Goldmedaille im Freiwasserschwimmen geholt. Nach dem Sieg über 10 Kilometer hat der 28-Jährige heute auch noch das Rennen über die 5 Kilometer für sich entschieden. Es ist bereits seine 5. EM-Medaille im Freiwasser.
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12: Ich bin Christoph Schmidt. Mehr als 1,5 Millionen Euro haben die Sternsinger Anfang des Jahres im Bistum Würzburg eingesammelt. Das Ergebnis aus dem Vorjahr konnte damit noch einmal um 30.000 Euro übertroffen werden. Gesammelt wurde in diesem Jahr in 694 Gemeinden und Gruppen. Bundesweit haben die Sternsinger in diesem Jahr fast 47,2 Millionen Euro eingesammelt. Mit dem Geld werden benachteiligte und notleidende Kinder in aller Welt unterstützt. Im Prozess gegen 7 Mitglieder und einen Unterstützer der rechtsextremen Terrorgruppe Letzte Verteidigungswelle hat das Hanseatische Oberlandesgericht Hamburg Haftstrafen zwischen 1,5 und 5 Jahren verhängt. Die Schuldsprüche gegen die Angeklagten, die zur Tatzeit zwischen 14 und 21 Jahre alt waren, wurden unter anderem wegen versuchten Mordes, Brandstiftung und gefährlicher Körperverletzung gefällt. Das Nachmittagswetter meist sonnig bis zu 36 Grad.
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3: Ich bin Stefan Schütz. Der Anteil der arbeitenden Rentnerinnen und Rentner steigt. Das ist vor allem der Fall bei denjenigen im Alter zwischen 65 und 74 Jahren. Der Zuwachs binnen eines Jahres lag bei 1% und liegt jetzt bei 13%. Künftig könnten noch mehr ältere Menschen arbeiten, denn seit Januar gilt die Aktivrente. Damit dürfen neben der Rente bis zu 2.000 Euro steuerfrei hinzuverdient werden. Fliegen könnte abermals teurer werden. Das Bundesverkehrsministerium setzt eine EU-Vorgabe um. Deutsche Fluggesellschaften müssen künftig zahlen, wenn sie zu wenig nachhaltigen Flugkraftstoff tanken. Gut 1.300 Euro pro Tonne, die ihnen fehlt. Der Kraftstoff wird zum Beispiel aus Essensresten hergestellt und ist teurer als normales Kerosin. Folge: Passagierflüge könnten teurer werden und damit auch die Tickets. Die Gewerkschaft der Polizei sieht die Bundespolizei gut gerüstet für die Drohnenabwehr. Die Alarmsysteme hätten gut funktioniert, zitiert die Rheinische Post die Gewerkschaft mit Blick auf den Vorfall am Flughafen Leipzig-Halle. Dort war eine Drohne in der Nähe einer ukrainischen Frachtmaschine gesichtet worden. Aus Sicherheitskreisen hieß es, dass an der Drohne Sprengstoff und ein Zünder befestigt gewesen seien. In Hamburg sind 7 Mitglieder und ein Unterstützer der rechtsextremen Terrorgruppe Letzte Verteidigungswelle zu Haftstrafen verurteilt worden. Sie liegen zwischen 1,5 und 5 Jahren. Die Angeklagten waren zur Tatzeit zwischen 14 und 21 Jahre alt. Das Gericht hat sie unter anderem wegen versuchten Mordes, Brandstiftung und gefährlicher Körperverletzung schuldig gesprochen. Seit Mitte Mai gibt es unter Umständen bis zu 6.000 Euro Zuschuss beim Kauf eines E-Autos und das wird gut angenommen. Laut Behörden sind bisher schon fast 104.000 Anträge eingegangen. Über 90% davon wollen ein reines E-Auto. Gefördert wird bis zu einem Haushaltseinkommen von 80.000 Euro, bei Familien mit mindestens 2 Kindern bis 90.000 Euro Einkommen.
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8: Ich bin Christoph Schmidt. Fast 100 Teilnehmer einer Ministrantenfreizeit in Stadt Lauringen mussten gestern vom Rettungsdienst behandelt werden. Ein Teil der Gruppe war in einem Kletterwald mit den Haaren des Eichenprozessionsspinners in Berührung gekommen. Nach ihrer Rückkehr hatten sie Kontakt mit dem Rest der Gruppe. Deswegen mussten am Ende alle 94 Teilnehmer der Freizeit untersucht werden. Glücklicherweise blieb es bei leichten Symptomen. Die Haare des Eichenprozessionsspinners können allergische Reaktionen von Rötungen und starkem Juckreiz bis hin zu Atemproblemen und allergischen Schocks auslösen. Der Anteil der arbeitenden Rentnerinnen und Rentner steigt. Das ist vor allem der Fall bei denjenigen im Alter zwischen 65 und 74 Jahren. Der Zuwachs binnen eines Jahres lag bei 1% und liegt jetzt bei 13%. Künftig

0: könnten noch mehr ältere Menschen arbeiten, denn seit Januar gilt die Aktivrente. Damit dürfen neben der Rente bis zu 2000 Euro steuerfrei hinzuverdient werden. Das Nachmittagswetter, es bleibt weiter hochsommerlich heiß bei bis zu 38 Grad. In der Nacht sind Schauer und Gewitter möglich.
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5: Ich bin Stefan Schütz. Die Bundesregierung will nach längerem Hin und Her nun am 12. August, also nächste Woche, die Reform des BAföG auf den Weg bringen. Studierende und Schüler sollen damit ab dem Sommersemester mehr Geld erhalten. Der BAföG-Höchstsatz liegt aktuell bei 992 Euro pro Monat und es gibt rund 613.000 Bezieher. Eigentlich sollte die Erhöhung ein halbes Jahr früher kommen, wurde aber mit der Begründung leerer Haushaltskassen verschoben. Die Industrie sendet ein paar gute Signale. So sprudeln die Gewinne bei Siemens Energy. Der Juni lief für die Maschinen- und Anlagenbauer gut und die Autohersteller schauen laut IFO-Institut positiver in die Zukunft. Katrin Müller berichtet.
6: Auch wenn die Zeiten erstmal nicht rosiger werden, füllen sich die Auftragsbücher wieder etwas und auch die Exporterwartungen sind laut IFO-Institut gestiegen. Einige Firmen profitieren demnach auch vom europaweiten Rüstungsboom. Zum Beispiel Hersteller von Karosserien und Aufbauten, die Geräte und Komponenten bauen, die nicht nur für Autos verwendet werden können, sondern zum Beispiel auch in der Verteidigung.
5: Drohnensichtungen an Flughäfen werden zunehmend zum Problem. Ein Vorfall am Leipziger Airport ist besonders besorgniserregend. Dort ist am späten Abend eine Drohne in der Nähe von ukrainischen Frachtmaschinen entdeckt worden. Medienberichten zufolge war sie mit Sprengstoff präpariert. Außerdem kollidierte eine Frachtmaschine mit einem unbekannten Objekt. Der Flieger konnte sicher in Hannover landen. Urteil in Hamburg gegen 7 Mitglieder und einen Unterstützer der rechtsextremen Terrorgruppe Letzte Verteidigungswelle. Es gab Haftstrafen zwischen 1,5 und 5 Jahren. Die Gruppe soll Brandanschläge auf Asylheime geplant und ausgeführt haben, außerdem gezielt Menschen als vermeintliche Pädophile gejagt haben. Die Angeklagten waren zur Tatzeit zwischen 14 und 21 Jahre alt. Der Jüngste kommt auf Bewährung frei. Der Magdeburger Schwimmer Florian Wellbrock hat bei der Schwimm-EM in Paris seine zweite Goldmedaille im Freiwasserschwimmen geholt. Nach dem Sieg über 10 Kilometer hat der 28-Jährige heute auch das Rennen über die 5 Kilometer für sich entschieden. Es ist bereits seine 5. EM-Medaille im Freiwasser.
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6: Ich bin Christoph Schmidt. In Unterfranken sind in diesem Jahr bislang deutlich mehr Menschen beim Baden ums Leben gekommen als im Vorjahreszeitraum. Nach Angaben der DLRG starben von Januar bis Ende Juli 7 Menschen in den Gewässern der Region. Im Jahr zuvor waren es 3. Alle Opfer waren Männer. Die meisten tödlichen Unfälle ereigneten sich mit 5 im Main. Einer der Fälle, ein 20-Jähriger wollte im April bei Lohr den Main durchschwimmen und erreichte das andere Ufer nicht. Die DLRG warnt besonders junge Männer davor, Warnhinweise zu ignorieren oder sich auf Mutproben einzulassen. Bei Mäharbeiten ist ein Arbeiter in Mittelsinn schwer verletzt worden. Der Mann war gestern Morgen mit einer Mähraupe, also einem Mähfahrzeug auf Ketten, in einer Baumkultur unterwegs. Aus noch ungeklärter Ursache ist der 51-Jährige samt dem Fahrzeug umgestürzt. Dabei wurde er darunter eingeklemmt. Trotz seiner lebensgefährlichen Verletzungen konnte der Mann noch selbst Hilfe rufen. Ein Rettungshubschrauber brachte ihn in eine Klinik. Die Kripo hat die Ermittlungen aufgenommen. Gerolzhofen darf sich weitere 2 Jahre Fairtrade-Stadt nennen. Damit erfüllt die Stadt seit 10 Jahren alle 5 Kriterien der Fairtrade-Towns-Kampagne. Dazu gehört die Verwendung fair gehandelter Produkte und Lebensmittel in der Verwaltung, die Unterstützung des fairen Handels sowie Bildungsarbeit und Veranstaltungen vor Ort. Gerolzhofen ist eine von über 930 Fairtrade-Towns in Deutschland. Die Bundesregierung will nach langem Hin und Her nun am 12. August, also nächste Woche, die Reform des BAföG auf den Weg bringen. Studierende und Schüler sollen damit ab dem Sommersemester mehr Geld erhalten. Der BAföG-Höchstsatz liegt aktuell bei 992 Euro pro Monat und es gibt rund 613.000 Bezieher. Eigentlich sollte die Erhöhung ein halbes Jahr früher kommen, wurde aber mit der Begründung leerer Haushaltskassen verschoben.
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10: Ich bin Stefan Schütz. Im Prozess gegen die rechtsextreme Terrorgruppe Letzte Verteidigungswelle sind die Urteile gesprochen worden. Das Hanseatische Oberlandesgericht hat 8 Angeklagte unter anderem wegen versuchten Mordes und Brandstiftung zu Haftstrafen zwischen 1,5 und 5 Jahren verurteilt. Fiona Reinhardt berichtet.
11: Das Gericht ist überzeugt, dass die Gruppe Brand- und Sprengstoffanschläge auf Asylbewerberheime und linke Einrichtungen verübt und geplant hat. Dabei hinterließen die Mitglieder an den Fassaden unter anderem auch Hakenkreuze und rassistische Parolen. Außerdem soll die Gruppe sogenannte

0: Pedo-Hunting gemacht haben, also Jagd auf Menschen, die sie für Pädophile hielten.
1: Seit dem 19. Mai gibt es unter Umständen bis zu 6.000 Euro Zuschuss beim Kauf eines E-Autos und das wird gut angenommen. Laut Behörden sind bisher schon fast 104.000 Anträge eingegangen, über 90% davon wollen ein reines E-Auto. Gefördert wird bis zu einem Haushaltseinkommen von 80.000 Euro bei Familien mit mindestens 2 Kindern bis 90.000 Euro. Fliegen könnte abermals teurer werden. Das Bundesverkehrsministerium setzt eine EU-Vorgabe um. Deutsche Fluggesellschaften müssen künftig zahlen, wenn sie zu wenig nachhaltigen Flugkraftstoff tanken. Gut 1.300 Euro pro Tonne, die ihnen fehlt. Der Kraftstoff wird zum Beispiel aus Essensresten hergestellt und ist teurer als normales Kerosin. Der Arbeiter-Samariter-Bund fordert für den geplanten Zivildienst der Bundesregierung eine Mindestdauer von 9 Monaten. Nur so könnten junge Menschen eine echte Verbindung zu ihrer Aufgabe aufbauen, heißt es laut den Funke-Medien. Die Linke lehnt die Pläne dagegen ab. Junge Menschen dürften nicht zu Lückenbüßern im Sozialbereich werden. Ein Zivildienst kommt in Frage, wenn auch der Dienst an der Waffe wieder zur Pflicht wird. In Ludwigsburg in Baden-Württemberg hat die Feuerwehr einem Baby auf die Welt geholfen. Die werdenden Eltern hatten es nicht mehr rechtzeitig in die Klinik geschafft und mussten an einer Bushaltestelle direkt neben der Hauptwache anhalten. Das Köpfchen war da schon zu sehen. 3 Feuerwehrleute haben bei der Geburt geholfen. Mutter und Kind sind wohlauf.
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11: Ich bin Christoph Schmidt. Wer in den Ferien eine Kanutour auf der Fränkischen Saale unternehmen will, kann das trotz der aktuellen Trockenheit tun. Das hat das Landratsamt Bad Kissingen in unserem Sender auf Nachfrage bestätigt. Die Pegelstände seien aktuell zwar niedrig, in Teilbereichen auch grenzwertig, aber noch gibt es keine Einschränkungen für Kanuten. Befahrbar ist die Fränkische Saale zwischen Bad Neustadt und der Mündung in den Main bei Gemünden. Das Gewässer eignet sich für Touren mit Kanu, Kajak, Kanadier oder Stand-up-Paddles. Ein LKW hat gestern in Haßfurt nach einem spektakulären Unfall in der Innenstadt Fahrerflucht begangen. Gegen 11 Uhr blieb der LKW, der mit einem Anhänger unterwegs war, an einem geparkten Auto hängen. Das Gespann schleifte das Auto mehrere Meter mit und fuhr dann einfach weiter. Der PKW wurde an der Front massiv beschädigt. Der Sachschaden liegt bei mehreren tausend Euro. Die Polizei sucht jetzt nach Zeugen, die den Unfall oder einen weißen LKW mit blaugrauem Anhänger in Haßfurt beobachtet haben. Die Nassachbrücke in Sülbach darf ab sofort nur noch wechselseitig mit maximal 10 Stundenkilometern, also im Schritttempo, befahren werden. Eine entsprechende Anordnung hat das Haßfurter Landratsamt am Nachmittag veröffentlicht. Hintergrund ist, dass der Schwerlastverkehr aufgrund der kurzfristigen Sperrung der Nassachbrücke in Haßfurt deutlich zugenommen hat. Durch die Begrenzung der Höchstgeschwindigkeit soll das über 50 Jahre alte Bauwerk geschont werden. Statiker hatten die Nutzung der Haßfurter Nassachbrücke vor wenigen Tagen aufgrund von Instabilität untersagt. Die Alternativroute führt über die Sülbacher Brücke. Im Prozess gegen die rechtsextreme Terrorgruppe Letzte Verteidigungswelle sind die Urteile gesprochen worden. Das Hanseatische Oberlandesgericht in Hamburg hat 8 Angeklagte unter anderem wegen versuchten Mordes und Brandstiftung zu Haftstrafen zwischen 1,5 und 5 Jahren verurteilt. Das Gericht war überzeugt, dass die Gruppe Brand- und Sprengstoffanschläge auf Asylbewerberheime und linke Einrichtungen verübt und geplant hat.
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8: Ich bin Stefan Schütz. Wegen des Vorfalls mit einer Drohne in Leipzig unterbricht Innenminister Dobrindt seinen Urlaub. Der CSU-Politiker will mit Sachsens Innenminister Schuster und Sicherheitsbehörden sprechen. Am späten Abend hatte ein Mitarbeiter des Leipziger Flughafens im Frachtbereich eine Drohne mit Sprengvorrichtungen gefunden. Ein zweites Objekt stieß mit einem Frachtflieger zusammen, der danach sicher in Hannover landen konnte. Immer weniger Autofahrende müssen zum sogenannten Idiotentest. Für 2025 meldet die zuständige Behörde einen Rückgang der medizinisch-psychologischen Untersuchung auf knapp über 70.000. Das waren fast 7% weniger als im Jahr 2024. Häufigste Gründe für den Test bleiben auffälliger Alkoholkonsum, Drogen oder Medikamente. Es häufen sich Meldungen über aus dem Ruder gelaufene KI-Versuche großer Entwickler. Einige sprechen bereits von Werbemaßnahmen. Nun meldet Anthropic, dass KI einen Menschen täuschen wollte, um eine Schwachstelle in eine Software einzuschleusen. Philipp Detlefs.
9: Die Forscher waren verblüfft, denn das KI-Modell nutzte seinen Zugang zum Internet nicht nur für Programmierhilfen, sondern legte eigenständig gefälschte Identitäten an und verschickte Phishing-Mails, um die Softwarebetreuer auszutricksen. Als der manipulierte Programmcode entdeckt wurde, gab die künstliche Intelligenz einen Fehler zu. Anschließend versuchte sie allerdings, die Sicherheitslücke in angeblichen Korrekturen noch einmal einzubauen.
8: Die Bundesregierung will nach längerem Hin und Her nun am 12. August, also nächste Woche, die Reform des BAföG auf den Weg bringen. Studierende und Schüler sollen ab dem Sommersemester mehr Geld erhalten. Der BAföG-Höchstsatz liegt aktuell bei 992 Euro pro Monat und es gibt insgesamt rund 613.000 Bezieher. Eigentlich sollte die Erhöhung ein halbes Jahr früher kommen, wurde aber mit der

0: Begründung leerer Haushaltskassen verschoben. Zweites EM-Gold für Schwimmer Florian Wellbrock. Er ist bei den Europameisterschaften in Paris auch über die 5 Kilometer im Freiwasser der schnellste gewesen. Er setzte sich vor Kontrahenten aus Ungarn und Italien durch. Bereits gestern hatte der Magdeburger Wellbrock Gold über die 10 Kilometer geholt.
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10: Ich bin Christoph Schmidt. In Unterfranken sind in diesem Jahr bislang deutlich mehr Menschen beim Baden ums Leben gekommen als im Vorjahreszeitraum. Nach Angaben der DLRG starben von Januar bis Ende Juli 7 Menschen in den Gewässern der Region. Im Jahr zuvor waren es 3. Alle Opfer waren Männer. Die meisten tödlichen Unfälle ereigneten sich mit 5 im Main. Einer der Fälle, ein 20-Jähriger wollte im April bei Lohr den Main durchschwimmen und erreichte das andere Ufer nicht. Die DLRG warnt besonders junge Männer davor, Warnhinweise zu ignorieren oder sich auf Mutproben einzulassen. Bei Mäharbeiten ist ein Arbeiter in Mittelsinn schwer verletzt worden. Der Mann war gestern Morgen mit einer Mähraupe, also einem Mähfahrzeug auf Ketten, in einer Baumkultur unterwegs. Aus noch ungeklärter Ursache ist der 51-Jährige samt dem Fahrzeug umgestürzt. Dabei wurde er darunter eingeklemmt. Trotz seiner lebensgefährlichen Verletzungen konnte der Mann noch selbst Hilfe rufen. Ein Rettungshubschrauber brachte ihn in eine Klinik. Die Kripo hat die Ermittlungen aufgenommen. Gerolzhofen darf sich weitere 2 Jahre Fairtrade-Stadt nennen. Damit erfüllt die Stadt seit 10 Jahren alle 5 Kriterien der Fairtrade-Towns-Kampagne. Dazu gehört die Verwendung fair gehandelter Produkte und Lebensmittel in der Verwaltung, die Unterstützung des fairen Handels sowie Bildungsarbeit und Veranstaltungen vor Ort. Gerolzhofen ist eine von über 930 Fairtrade-Towns in Deutschland. Wegen des Vorfalls mit einer Drohne in Leipzig unterbricht Innenminister Dobrindt seinen Urlaub. Der CSU-Politiker will mit Sachsens Innenminister Schuster und Sicherheitsbehörden sprechen. Am späten Abend hatte ein Mitarbeiter des Leipziger Flughafens im Frachtbereich eine Drohne mit Sprengvorrichtung gefunden. Ein zweites Objekt stieß mit einem Frachtflieger zusammen, der danach aber sicher in Hannover landen konnte.
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7: Ich bin Stefan Schütz. Brisante Neuigkeiten vom Flughafen Leipzig-Halle. Nach Bildinformationen soll es sich bei dem Sprengstoffpäckchen an einer gefundenen Drohne um Semtex handeln. Dieser Plastiksprengstoff kommt beim Militär und in der Industrie zum Einsatz, wurde aber auch schon von Terroristen genutzt. In Sachsen hat jetzt das Terror- und Abwehrzentrum des LKA die Ermittlungen übernommen. Behörden gehen von einem versuchten Anschlag aus. Im Prozess gegen die rechtsextreme Terrorgruppe Letzte Verteidigungswelle sind Urteile gesprochen worden. Das hanseatische Oberlandesgericht hat 8 Angeklagte unter anderem wegen versuchten Mordes und Brandstiftung zu Haftstrafen zwischen 1,5 und 5 Jahren verurteilt. Fiona Reinhardt berichtet.
8: Das Gericht ist überzeugt, dass die Gruppe Brand- und Sprengstoffanschläge auf Asylbewerberheime und linke Einrichtungen verübt und geplant hat. Dabei hinterließen die Mitglieder an den Fassaden unter anderem auch Hakenkreuze und rassistische Parolen. Außerdem soll die Gruppe sogenanntes Pedo-Hunting gemacht haben, also Jagd auf Menschen, die sie für Pädophile hielten.
7: Der Arbeiter-Samariter-Bund fordert, wenn die Bundesregierung einen möglichen Zivildienst einführt, muss der mindestens 9 Monate dauern. Nur so bauen junge Leute wirklich eine Beziehung zu ihrer Aufgabe auf, heißt es bei den Funke-Medien. Der Zivildienst käme nur in Frage, falls auch der Dienst an der Waffe wieder zur Pflicht wird. Es ist schon eine Weile her, dass sie unterwegs waren. Die Sternsinger haben mehr als 47 Millionen Euro gesammelt. Laut dem Bund der deutschen katholiken Jugend geht das Geld an benachteiligte Kinder in aller Welt. An der Sammelaktion in den ersten Januartagen beteiligten sich Sternsinger-Gruppen aus mehr als 7000 Pfarrgemeinden, Verbänden, Schulen und Kindergärten. In Los Angeles haben mehrere Waldbrände vor etwa 1,5 Jahren Schlagzeilen gemacht. Mehr als 9000 Gebäude wurden damals alleine bei einem der Feuer zerstört oder beschädigt. 19 Menschen kamen ums Leben. Jetzt ist die Ursache klar. Durch einen Kurzschluss an einem Strommasten hatte Gestrüpp zu brennen angefangen. Starke Winde breiteten das Feuer dann schnell aus.
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8: Ich bin Christoph Schmidt. Wer in den Ferien eine Kanutour auf der Fränkischen Saale unternehmen will, kann das trotz der aktuellen Trockenheit tun. Das hat das Landratsamt Bad Kissing in unserem Sender auf Nachfrage bestätigt. Die Pegelstände seien aktuell zwar niedrig, in Teilbereichen auch grenzwertig, aber noch gibt es keine Einschränkungen für Kanuten. Befahrbar ist die Fränkische Saale zwischen Bad Neustadt und der Mündung in den Main bei Gemünden. Das Gewässer eignet sich für Touren mit Kanu, Kajak, Kanadier oder Stand-Up-Paddles. Ein LKW hat gestern in Haßfurt nach einem spektakulären Unfall in der Innenstadt Fahrerflucht begangen. Gegen 11 Uhr blieb der LKW, der mit einem Anhänger unterwegs war, an einem geparkten Auto hängen. Das Gespann schleifte das Auto mehrere Meter mit und fuhr dann einfach weiter. Der PKW wurde an der Front massiv beschädigt. Der Sachschaden liegt bei mehreren tausend Euro. Die Polizei sucht jetzt nach Zeugen, die den Unfall oder einen weißen LKW mit blaugrauem Anhänger in Haßfurt beobachtet haben. Die Nassachbrücke in Sülbach darf ab sofort nur noch wechselseitig mit maximal 10 Stundenkilometern, also im Schritttempo, befahren werden. Eine entsprechende Anordnung hat das Haßfurter Landratsamt am Nachmittag veröffentlicht. Hintergrund ist, dass der Schwerlastverkehr aufgrund der kurzfristigen Sperrung der Nassachbrücke in Haßfurt deutlich zugenommen hat. Durch die Begrenzung der Höchstgeschwindigkeit soll das über 50 Jahre alte Bauwerk geschont werden. Statiker hatten die Nutzung der Haßfurter Nassachbrücke vor wenigen Tagen aufgrund von Instabilität untersagt. Die Alternativroute führt über die Sülbacher Brücke. Brisante Neuigkeiten vom Flughafen Leipzig-Halle. Nach Bildinformationen soll es sich bei dem Sprengstoffpäckchen an einer gefundenen Drohne um Semtex handeln. Dieser Plastiksprengstoff kommt beim Militär und der Industrie zum Einsatz, wurde aber auch schon von Terroristen genutzt. In Sachsen hat jetzt das Terror- und Abwehrzentrum des LKA die Ermittlungen übernommen. Behörden gehen

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1: Ich bin Moritz Einzel. Eine mögliche Rückkehr der Wehrpflicht rückt auch den Zivildienst wieder in den Fokus. Der Arbeiter-Samariter-Bund und das Deutsche Rote Kreuz haben sich im Falle einer Wiedereinführung für eine Dauer von mindestens 9 Monaten ausgesprochen. Ideal wäre eine Dauer von 1 Jahr. Nur so könnten die jungen Menschen während des Dienstes etwas lernen, sagte der ASB-Bundesvorsitzende Fleckenstein den Funke-Medien. Das extreme Niedrigwasser auf Rhein, Donau und anderen Flüssen beschäftigt jetzt auch die Politik. Die Verkehrsminister der Länder wollen den Bund nach Informationen der Rheinischen Post zu neuen Maßnahmen drängen. Ziel ist es, den Güterverkehr trotz der niedrigen Pegelstände am Laufen zu halten. Zoe Tassovali berichtet.
2: Viele Frachtschiffe können im Moment längst nicht so viel laden wie normalerweise. Das bringt Lieferketten durcheinander und verteuert Transporte. Die Länder fordern deshalb unter anderem mehr Schiffe, die auch bei wenig Wasser fahren können, und einen schnelleren Ausbau der Wasserstraßen. Immerhin gibt es bei der Energieversorgung bislang Entwarnung. Kraftwerke laufen laut dem Bundeswirtschaftsministerium weiter normal. Auch bei Öl und Kraftstoffen gibt es aktuell keine Engpässe.
1: Die Drohne, die auf dem Leipziger Flughafen gefunden wurde, hatte eine Sprengvorrichtung. Das hat das Sächsische Landeskriminalamt bestätigt. Demnach wurde das Fluggerät mit einem Sprengstoffroboter untersucht und der Zünder entfernt. Nach Angaben aus Sicherheitskreisen war die Drohne in der Nähe eines ukrainischen Frachtflugzeugs sichergestellt worden. Die Bundesregierung will nach längerem Hin und Her in der kommenden Woche die Reform des BAföG auf den Weg bringen. Am 12. August werde sich das Kabinett mit den Plänen befassen, sagte ein Regierungssprecher in Berlin. Im nächsten Sommersemester sollen BAföG-Empfänger dann mehr Geld bekommen.
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1: Ich bin Moritz Einzel. Sachsens Innenminister Schuster hat den Drohnenfund am Leipziger Flughafen als sehr ernsten Sicherheitsvorfall bezeichnet. Landes- und Bundespolizei ermitteln unter Hochdruck. Auf dem Gelände des Flughafens Leipzig-Halle war in der Nacht eine Drohne mit Sprengstoffvorrichtung gefunden worden. Auch Sprengstoff soll daran befestigt gewesen sein. Nun wird untersucht, ob es sich um einen Anschlagsversuch handelt. Der sogenannte Idiotentest wird in Deutschland immer seltener angeordnet. Im vergangenen Jahr gab es rund 70.100 medizinisch-psychologische Untersuchungen, fast 7% weniger als im Jahr davor, Zoe Tassovali berichtet.
2: Für viele Autofahrer ist es der wohl unangenehmste Termin überhaupt. Die Untersuchung, die entscheidet, ob man seinen Führerschein wiederbekommt. Genau solche Untersuchungen gibt es inzwischen aber seltener. Trotzdem geht es in fast jedem zweiten Fall immer noch um Alkohol. Erst danach folgen Drogen und Medikamente.
1: Mitglieder und Unterstützer einer rechtsextremen Gruppierung sind in Hamburg zu Haftstrafen verurteilt worden. Es handelt sich um die sogenannte letzte Verteidigungswelle. Das Oberlandesgericht verhängte gegen die jungen Angeklagten Strafen von bis zu 5 Jahren Gefängnis. Die rechte Zelle hatte Spreng- und Brandanschläge geplant und erste Brandanschläge schon verübt. Bei der Tour de France der Frauen hat sich die deutsche Radsporthoffnung Antonia Niedermayer auf den 4. Platz der Gesamtwertung verbessert. Die 23-Jährige aus Rosenheim erreichte bei der 5. Etappe von Mâcon nach Belleville-en-Beaujolais als 6. das Ziel. Den Tagessieg holte sich Topfavoritin Demi Vollering aus den Niederlanden vor der gesamtführenden Marleen Reusser aus der Schweiz.
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1: Ich bin Moritz Einzel. Nach dem Drohnenvorfall auf dem Leipziger Flughafen ermitteln die Behörden auf Hochtouren. Gestern spätabends war eine Drohne mit Sprengladung im Frachtbereich des Airports gefunden worden. Von einem sehr ernsten Sicherheitsvorfall spricht Sachsens Innenminister Schuster. Der Bericht von Fiona Reinhardt.
2: Und Leipzigs Oberbürgermeister findet, die Bedrohungslage in Deutschland hat damit eine neue Qualität erreicht. Er fordert, dass die Infrastruktur besser geschützt wird. Besonders weil Drohnen ja immer wieder für Aufregung an deutschen Flughäfen sorgen. Der Flughafenverband ADV beispielsweise hat ja deswegen auch schon gefordert, dass Flughäfen mit Drohnenabwehrsystemen ausgestattet werden.
1: FIFA-Präsident Infantino kämpft um seinen Job. Er hat das Spitzenpersonal des Fußballweltverbandes zu einer Krisensitzung nach Rabat in Marokko beordert. Hintergrund ist, dass Infantino Vermarktungsanteile an FIFA-Wettbewerben an private Investoren verkaufen wollte. Damit verscherzte er es sich mit mehreren Kontinentalverbänden. Am deutlichsten formulierte die europäische UEFA, dass sie kein Vertrauen mehr zu Infantino hat. Darf man über einen Mordprozess lachen? Die US-Amerikanerin Amanda Knox will ihre Erfahrungen rund um den aufsehenerregenden Mordfall Meredith Kircher in einer Comedy-Show verarbeiten. Dass die 39-Jährige beim Edinburgh Fringe Festival mit einem Programm auftreten will, sorgt bei der Familie des Mordopfers Kircher für Entsetzen. Knox sagt, bei Comedy gäbe es eigentlich kein Tabuthema. 2007 waren Knox und ihr damaliger Freund in Italien unter Mordverdacht geraten. Nach mehreren Jahren Haft wurden sie freigesprochen. Nächstes Gold für Florian Wellbrock. Der Schwimmer ist bei den Europameisterschaften in Paris heute auch im Freiwasserschwimmen über 5 Kilometer der schnellste gewesen. Erst gestern hatte der 28-Jährige aus Magdeburg über die 10 Kilometer triumphiert.
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1: Ich bin Yves Simon. Am Flughafen Halle-Leipzig hat sich gerade Bundesinnenminister Dobrindt zu dem Drohnenvorfall letzte Nacht geäußert. Der CSU-Politiker spricht von einem verhinderten Anschlag. Das Sicherheitsrisiko bezeichnet er deswegen als hoch und deswegen sollen auch die Vorkehrungen deutlich erhöht werden.
2: Dazu gehört neben einer intensiven Zusammenarbeit der Behörden eine intensive Zusammenarbeit auch der Länder. Und es wird sich darauf vorbereitet, auf weitere mögliche Bedrohungsszenarien, die es geben kann.
1: Letzte Nacht war nahe einer ukrainischen Frachtmaschine eine Drohne mit einer Sprengvorrichtung entdeckt worden. Außerdem ist ein anderes Flugzeug mit einem unbekannten Flugobjekt kollidiert. Jetzt ermitteln die Generalstaatsanwaltschaft und der sächsische Staatsschutz. In Hamburg sind Mitglieder und Unterstützer einer rechtsextremen Gruppierung zu Haftstrafen verurteilt worden. Es handelt sich dabei um die sogenannte letzte Verteidigungswelle. Das Oberlandesgericht hat gegen die jungen Angeklagten Strafen von bis zu 5 Jahren Gefängnis verhängt. Die rechte Zelle hatte Spreng- und Brandanschläge geplant und erste Brandanschläge auch schon verübt. Die Hütten des Deutschen Alpenvereins sind wegen Hitze und Trockenheit gerade massiv von Wasserknappheit betroffen. Nach Angaben des Verbands sind Waschräume zeitweise gar nicht mehr zugänglich. Um den Küchenbetrieb aufrechtzuerhalten, wird auf einer Hütte bei Berchtesgaden jetzt Trinkwasser per Hubschrauber eingeflogen. Normalerweise werden die Hütten aus Wasservorräten aus der näheren Umgebung versorgt. Bei der Tour de France der Frauen hat sich die deutsche Radsporthoffnung Antonia Niedermayer auf den 4. Platz in der Gesamtwertung verbessert. Die 23-Jährige kommt aus Rosenheim und bei der 5. Etappe ist sie als 6. ins Ziel gefahren. Den Tagessieg hat sich Topfavoritin Timmy Vollering aus den Niederlanden geholt vor der gesamtführenden Marleen Reuser aus der Schweiz.
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2: Ich bin Yves Simon. Nachdem letzte Nacht eine Drohne mit einer Sprengladung am Flughafen Halle-Leipzig in der Nähe einer ukrainischen Antonov-Maschine entdeckt und entschärft wurde, hat sich vorhin am Abend Bundesinnenminister Dobrindt ein Bild der Lage gemacht.
3: Meine Einschätzung, dass wir es hier mit einem hybriden Anschlagsszenario zu tun haben.
2: Terrorermittler prüfen auch eine politische Motivation. Vorfälle mit Drohnen hat es an Flughäfen ja schon häufiger gegeben, aber noch keinen, bei dem wirklich Sprengstoff mit im Spiel war. Trotz des Niedrigwassers in den Flüssen läuft die Energieversorgung in Deutschland bisher weiter.

0: weiter stabil. Laut Wirtschaftsministerium gibt es keine Engpässe bei Öl und Kraftstoffen. Kraftwerke müssen auch nicht heruntergefahren werden. Anders sieht es im Ausland aus, in Ungarn und auch in Rumänien. Da sind Atomkraftwerke gedrosselt worden. In Österreich auch Wasserkraftwerke wegen fehlendem Kühlwasser. Das ist ein Schlag gegen internationale Schleuserkriminalität. In einer gemeinsamen Aktion mehrerer Staatsanwaltschaften und der Bundespolizei sind jetzt 3 hochrangige Schleuser festgenommen worden. Darunter ist ein 26-Jähriger im Raum Saarbrücken und auch 2 weitere Verdächtige in Serbien. Ihnen wird vorgeworfen, hunderte Flüchtlinge, vor allem aus Syrien, über das Mittelmeer nach Lampedusa und auch weiter nach Deutschland geschleust zu haben. Teilweise für bis zu 10.000 Euro pro Person. Die Spritpreise bei uns in Deutschland gehen spürbar nach unten. Laut ADAC haben sich Benzin und Diesel seit Wochenbeginn wieder deutlich verbilligt, ausgelöst durch den stark gesunkenen Ölpreis. Super E10 kostet im Durchschnitt momentan 2,13 Euro je Liter. Der Diesel liegt bei 2,20 Euro im Schnitt. Nach Ansicht des ADAC sind die Preise aber immer noch viel zu hoch. Es gibt weiteres Potenzial für Senkungen, da ist sich der Automobilclub sicher.
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1: Ich bin Yves Simon. Bundesinnenminister Dobrindt hat nach dem Drohnenvorfall am Flughafen Halle-Leipzig von einem verhinderten Anschlag gesprochen. Außerdem hat der CSU-Politiker angekündigt, dass sich Deutschland noch stärker gegen solche hybriden Bedrohungen absichern muss. Die Ermittlungen laufen, aber es gibt auch einen Verdacht. Und den schildert uns Fiona Reinhardt.
2: Also der Botschafter der Ukraine in Deutschland ist überzeugt, dass Russland dahinter steckt. Er wüsste nicht, wer das sonst sein könnte. Die Ermittler von der Generalstaatsanwaltschaft und vom LKA haben sich dazu aber bisher noch nicht geäußert. Die stecken ja auch noch mitten in den Ermittlungen.
1: Also bisher ist nur klar, die Drohne war vergangene Nacht in der Nähe ukrainischer Frachtmaschinen entdeckt worden. Im US-Bundesstaat Michigan hat der linksgerichtete Demokrat Al Syed die Vorwahl gewonnen. Er steht damit bei den Kongresswahlen im November auf dem Stimmzettel. Der 41-Jährige hat sich gegen die moderatere Demokratin Stevens durchgesetzt. Unterstützt wurde er unter anderem von Bernie Sanders. Die Demokraten wollen ihren Senatssitz im Bundesstaat verteidigen. Gewinnt Al Syed, wäre er der erste muslimische Senator in der Geschichte der USA. Bei der Schwimm-Europameisterschaft in Paris hat es wieder einen deutschen Sieg gegeben. Der Wasserspringer Moritz Wesemann ist zum zweiten Mal Europameister geworden. 4 Tage nach seinem Sieg vom 1-Meter-Brett ist der 24-Jährige auch im Finale vom Dreier Europameister geworden. Das ist ihm auch schon vor 3 Jahren geglückt. Wirbel gerade um das Finale der Fußball-Weltmeisterschaft 2030. Da dementiert die FIFA gerade Berichte, wonach Präsident Gianni Infantino Marokko das Endspiel schon fest zugesagt haben soll. Das Finale könnte demnach im neuen Hassan-Stadion in Casablanca steigen. Entschieden ist aber noch nichts, beteuert die FIFA jetzt. Spanien, Portugal und Marokko richten die WM 2030 ja gemeinsam aus. Und die ersten Partien, die finden in Südamerika statt.
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1: Ich bin Yves Simon. Mitten in den Ferienmonaten ist am Flughafen Halle-Leipzig ein Anschlag verhindert worden, möglicherweise auch mit Toten oder Verletzten. Zumindest aber mit großen Schäden. Innenminister Dobrindt spricht nach dem Drohnenfund von letzter Nacht von einem hybriden Anschlagsszenario, das aber zum Glück abgewehrt werden konnte.
2: Das heißt, bei professioneller Technik muss man davon ausgehen, dass möglicherweise der und die Täter auch die Abwehrmaßnahmen bereits kennen und darauf aufbauend Technologien verwenden, die durch bestehende Abwehrtechnik nicht identifiziert werden kann.
1: Eine mit Sprengstoff bestückte Drohne war letzte Nacht nahe ukrainischer Frachtmaschinen auf dem Flughafengelände entdeckt worden. In der Ostukraine spitzt sich die Lage weiter zu. Aus Kramatorsk sollen mehr als 500

0: Kinder und Jugendliche mit ihren Begleitern rausgeholt werden. Der Gouverneur spricht von einer schwierigen, aber notwendigen Entscheidung, weil russische Truppen vorrücken und immer wieder Menschen bei Angriffen sterben oder verletzt werden. Präsident Zelensky hat außerdem nach eigenen Angaben mit NATO-Generalsekretär Rutte über neue Luftabwehrraketen gesprochen, um die Städte besser schützen zu können. Unionsfraktionschef Rai wirbt für das Rentenpaket der schwarz-roten Bundesregierung. Im ersten hat er das Vorhaben eine Jahrhundertreform genannt und er warnt davor, einzelne Bausteine jetzt wieder anzufassen, zum Beispiel die abschlagsfreie Frührente nach 45 Beitragsjahren. Über die Frührente wird heftig gestritten, weil mehrere Ostministerpräsidenten das geplante Aus der Regelung kritisieren. Nächstes Gold für Florian Wellbrock. Der Schwimmer ist bei den Europameisterschaften in Paris auch im Freiwasserschwimmen über 5 Kilometer der schnellste gewesen. Erst am Vortag hatte der 28-Jährige aus Magdeburg über die 10 Kilometer gewonnen.
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